Für eine Nacht voller Seligkeit, for a night full of bliss. Kurt Wittmann mit seinem Orchester recorded in Berlin in 1941.